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0: 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Es ist 3 Uhr.
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2: 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Es ist 4 Uhr.
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1: Es ist 5 Uhr.
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2: Es ist 6 Uhr.
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1: Es ist 7 Uhr.
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12: Einen wunderschönen Donnerstagmorgen wünsche ich euch. Hi, ich bin Easy, wir haben 8 Uhr und ich freue mich, mit euch in den Tag zu starten und vor allen Dingen mit unserer Playlist, mit unserem Line-Up. Hier auf Deutschlands Mainstage, gleich mit am Start Apache, Jazik und das hier sind Montez und Sido mit Glück.

Vielleicht wird das der Sommersong des Jahres. Ich kann es mir sehr gut vorstellen, dass Gut genug von Blumgarten und Shirin David, natürlich produziert von Kitschkrieg, dass das vielleicht der Sommersong des Jahres wird, weil erstens, das ist ein guter Vibe, zweitens, das ist eine tolle Message und drittens, der geht ja international so durch die Decke, bis in die USA und um die Welt hat es dieser Song geschafft, ein deutscher Song, und das muss man erstmal schaffen und das hat doch, also dieser Song hat doch Potenzial dann dafür, oder? Was meint ihr? Ich bin gespannt, welcher Song es auf jeden Fall in diesem Jahr wird nach Golden. Vielleicht erinnert ihr euch noch an diesen K-Pop-Song. Und ja, also es bleibt spannend. Ein bisschen müssen wir uns noch gedulden, leider. Das wird meistens so erst Mitte August bekannt gegeben. Aber mein Vorschlag wäre dieser Song hier. Den habe ich jetzt auch. Das sind Kitschkrieg, Blumgarten und Shirin David mit Gut genug hier bei uns auf Absolut German.

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obwohl ich nicht der größte Fußballfan bin, den es gibt. Hi, ich bin Easy, hier auf Absolut Germany. Freue ich mich trotzdem, immer wenn EM oder WM ist. Und der Grund ist die Stimmung. Geht euch das auch so? Alle sind irgendwie gut drauf, irgendwie alle halten dann doch zusammen und sind für Deutschland und schauen die Spiele. Vielleicht macht ihr das ein oder andere Tippspiel. Also ich finde einfach, jeder hat einfach irgendwie eine Verbindung und hat gute Laune. Und das merkt man natürlich auch in Fußballsongs und so weiter. Das macht einfach so viel Spaß. Und heute Abend steht das nächste Deutschlandspiel an. Ecuador gegen Deutschland. Deutschland gegen Ecuador, sucht es euch aus. Um 22 Uhr, wegen der Zeitverschiebung ja immer sehr spät, muss ich mal gucken. Aber da kann man ja auch so ein bisschen, ne, mal ein paar Stunden weniger Schlaf, das ist dann halt so. Und ich dachte, wir stimmen uns ein mit Fußballsongs und genießen jetzt mal die nächsten 53 Sekunden, denn diese Songs, die machen so ein geiles Gefühl. Seid ihr bereit?

Boah, das macht Gefühle, aber richtig und richtig Bock. Deswegen Leute, heute Abend Fußballspiel, wir stimmen uns ein. Vorher bekommt ihr hier natürlich jetzt erstmal unsere Playlist. Da laufen diese Songs nicht. Aber ich habe mit dabei Samy Deluxe mit Haus am Meer. 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

0: Wer die 102 Boys schon ein bisschen länger verfolgt, der weiß, dass die mal 5 Jahre lang Splash-Verbot hatten. Splash ist ein Festival in Deutschland und die Jungs haben da so sehr abgerissen und man wusste, die dürfen da nicht mehr auftreten. Das ist jetzt vorbei. Sie dürfen wieder in diesem Jahr tatsächlich auch im Line-Up mit drin. Und Chapo 102 hat jetzt auch erklärt, wieso das eigentlich dazu kam, dass die Splash-Verbot hatten. Im Backstage haben die sich erstens nicht so gut verhalten und zweitens Backstage-Pässe manipuliert, also womit man quasi in diesen Backstage-Bereich kommt. Und Chapo sagt auch jetzt, er schämt sich ein bisschen dafür und ja, er hat sich reflektiert und wird das auf jeden Fall nicht mehr so machen und das glaube ich auch. Ne? Früher waren die einfach wilder unterwegs und jetzt fokussiert er sich ja zum Beispiel auch auf seine eigenen Songs so ein bisschen und ja, man wird natürlich auch älter. Hier bei uns auf Absolut Germany ist Chapo 102 mit Für immer.
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Einen schönen guten Morgen wünsche ich euch hier mit Deutschlands Mainstage. Das ist absolut Germany. Ich freue mich, dass ihr da seid. Ich bin Easy und ich habe einen Kaffee in der Hand und genieße so ein bisschen noch die morgendliche Ruhe, bevor hier noch mehr los ist im Büro. Vielleicht kennt ihr das. Und ich würde sagen, wir heizen uns mal ein bisschen ein. Ein bisschen Deutschrap jetzt für euch. Eine geile Kombi. Pashanim und AK

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16: 9 Uhr sagt meine Uhr hier im Studio. Hi, ich bin Easy. Ich wünsche euch einen schönen guten Morgen. Schön, dass ihr mit dabei seid. Und schreibt uns doch jederzeit gerne mal, wo ihr uns hört, wo ihr uns entdeckt habt. Denn wir wollen euch natürlich auch besser kennenlernen. Das geht ganz einfach per WhatsApp an die 0160 4800 706. Und ja, wir antworten euch auch da persönlich. Also ich freue mich, wenn ihr mal eine Nachricht reinschickt. Das sind jetzt Fajan und Deuten in unserem Line-Up auf Deutschlands Mainstage mit Versprich mir. 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

Bennos Sommersong, den ich jetzt hier für euch in der Playlist habe, der macht so Laune, Good Vibes, und genau das ist das, was wir hier für euch machen wollen. Und die Celine aus Magdeburg, unsere Hörerin, die hat sich reingemeldet und feiert diesen Song auch unnormal. Deswegen jetzt für euch in der Playlist, das ist Benno mit Sommer 2018.

Jawohl, wir sind Deutschlands Mainstage hier auf Absolut Germany. Ich bin Easy, ich freue mich, dass ihr mit dabei seid und ich werfe mit euch so einen kleinen Blick mal auf unsere Playlist, was vielleicht noch so mit dabei ist. Also

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Ach Leute, ich bin doch hyped auf das Album von Rin. Das kommt am 24.07., also quasi in einem Monat. Und das wird Nostalgie heißen, da sind coole Songs drauf, so wie der hier. Und dann feiern wir hier natürlich auf Absolut Germany auch Release, wenn das Teil dann endlich da ist. Rin, jetzt für euch mit Exit to the Gift Shop.

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1: Ein kleiner Fun-Fact an dieser Stelle. Ich habe für euch Fajan jetzt in der Playlist mit Deuten zusammen. Und Fajan, der hat tatsächlich selber mal beim Radio gearbeitet, hat da auch gelernt, hat seine Ausbildung gemacht und war auch Redakteur und Moderator. Also das finde ich total witzig. Das heißt, er versteht hier die Seite bei uns auf Absolut Germany und er hat den Platz bei uns im Line-Up verdient. Auf Deutschlands Mainstage. Das sind Fajan.

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17: Heiß, heißer, das Line-Up hier auf Absolut Germany und das Wetter gerade in Deutschland. Puh. Also 10 Uhr haben wir es und ich bin schon ordentlich am Schwitzen, aber ich sag mal so, ich bin keine gute Referenz, denn mir ist immer warm. Ich bin Easy und ich habe so nice Künstler gleich mit dabei hier in unserer Playlist. 01099, Sahide und Crow und in dieser Stunde noch Benno und mein Gott, da kommen so viele nice Künstler, ich freue mich doch immer. Den Anfang in diese Stunde, den macht Materia mit Sad Holiday.
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Heute noch eine Runde zum Sport. Na, wer hat Bock? Hi Leute, Absolut Germany ist das bei euch. Ich bin Easy und die Sportmotivation gerade an den heißen Tagen, die ist überhaupt nicht da. Ich weiß nicht, wie es bei euch aussieht, aber wenn man eh schon schwitzt, dann denkt man sich so, oh, nee, jetzt nicht noch mehr. Mein Kopf wird rot wie bei einer Tomate. Aber das Gefühl nach dem Sport, das ist unglaublich, finde ich. Also, ja, obwohl man davor immer keinen Bock hat. Ich mache gerade Dance-Workouts und das am besten dann am Abend, da wo es schon die Hitze ein bisschen weg ist. Und ich muss sagen, das macht unglaublich Spaß. Ich weiß, manchmal belächelt man so ein bisschen, ne, diese Pamela Reif-Workouts oder da gibt es ja noch tausende andere Sport-Influencer. Aber ich muss sagen, es macht wirklich Spaß und das macht es dann doch besser und auch bei der Hitze. Und das Gefühl, das kann keiner geben. So. Das hier in der Playlist sind jetzt für euch Finch und

0: Jede Woche haben wir für euch einen Newcomer der Woche hier auf Absolut Germany. Denn immer montags machen wir sozusagen die Extrastunde auf ab 20 Uhr in unserer Newcomer-Show Bühne frei. Und in dieser Woche ist unser Newcomer der Woche aus Wien und zwar Pamo. Er mischt viele verschiedene Stile, was ich total cool finde. Urban Pop, Rap-Elemente und dann aber auch manchmal so deutscher Indie dazwischen. Und wir hören jetzt gleich einen Song von ihm, aber vorher, sag mal Pamo, wovor hast du heute mehr Respekt als vielleicht früher?
1: Also heute habe ich mehr Respekt als früher, vor allem vor Familie und Freundschaft, die Connection aufrechtzuerhalten.
0: Oh, das ist aber eine schöne Reflexion, finde ich. Ja, ist wichtig. Freunde und Familie sind das, was einen motiviert, das alles zusammenhält sozusagen. Also sucht euch eure Herzensmenschen um euch herum und schätzt die und dankt denen vielleicht auch mal. Hier bei uns auf Absolut Germany ist unser Newcomer der Woche Pamo jetzt mit seinem Song Over and Out. Und das ganze Interview von Pamo könnt ihr nachhören und zwar auf absolutradio.de.

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0: Wir freuen uns immer, wenn ihr uns eine Nachricht hier ins Studio reinschickt per WhatsApp. Das ist die 01604 800 706, und die Jenny, die hat uns eine Nachricht geschickt.
1: Hallo ihr Lieben, ich bin Jenny aus Hamburg. Ich höre euer Sender überall, wo es geht. Ich feiere die Musik einfach. Ihr macht das super. Vielen Dank.
0: Danke, dass du da bist, Jenny. Wir freuen uns und ich wünsche dir noch einen ganz schönen Donnerstag. Jetzt für euch

falls euer Sommerurlaub noch vor der Tür steht oder ihr ein bisschen Inspo sammelt, dann schauen wir doch einfach mal, was bei Reezy so abgeht. Denn der macht Urlaub an der Côte d'Azur in diesem Jahr. Ich bin mir sicher, das ist nicht sein einziger. Aber das finde ich auch so ein schöner Ort. Ich muss sagen, ich war an der Côte d'Azur schon mal, ich glaube mit 12 Jahren, also es ist schon ein bisschen her. Und damals, wie gesagt, mit den Eltern, und das ist ja auch nochmal was anderes. Aber die Côte d'Azur ist wunderschön und auch gar nicht so abgehoben, wie man denkt manchmal. Also kann ich euch nur empfehlen, einfach mal nach Frankreich an die Côte d'Azur, so wie Reezy. Und der ist jetzt auch bei uns in der Playlist mit Rin zusammen und Wach hier auf Deutschlands Mainstage of Absolute Germany.

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15: 11 Uhr haben wir's. Ich bin Easy hier auf Absolut Germany. Und falls ihr auch so ein bisschen struggelt mit heißem Kaffee bei den Temperaturen oder allgemein so ein bisschen den Körper runterkühlen, ich habe einen kleinen Lifehack für euch. Einfach Teebeutel nicht mit heißem Wasser aufgießen, obwohl das auch gut ist, ne, weil der Körper dann das kalte Getränk nicht runterkühlen muss, sondern einfach mit kaltem Wasser. Mein Favorite gerade ist Pfefferminztee und das mit kaltem Wasser. Hammer! Geht aber auch mit jedem anderen Tee natürlich. Hier auf Absolut Germany geht's weiter mit Chiago und Geld.
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1: Sahide ist jetzt 16 Jahre alt und sie hat ihren Geburtstag gefeiert, hat daraus auch ein Musikvideo gedreht und die hat wirklich so gefeiert, wie man sich so eine Sweet 16 Party vorstellt, ne? Also alles ist rosa, Ballons, eine Torte, ihre Girls um sich, die besten Freunde und irgendwie so, wie ich mir das damals gewünscht habe. Hatte ich nicht. Ich hatte trotzdem immer tolle Geburtstage, muss ich sagen. Aber es gab mal so eine Zeit, wo ich wirklich keinen Bock hatte. Und ich meine, so eine fette Geburtstagsparty, die kostet ja auch ordentlich Geld. Aber das ist bei ihr kein Problem. Hier bei uns in der Playlist auf Deutschlands Mainstage ist sie mit ihrem Song Queen of Pop. Ist ja ihr Plan in diesem Jahr.

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Hey Leute, schön, dass ihr hier mit am Start seid bei Absolut Germany. Ich bin Easy an diesem Donnerstagvormittag und der Marvin aus Kloppenburg hat sich bei uns reingemeldet an unsere WhatsApp-Nummer. Das ist die 0160 4800 und dann noch die 706. Da könnt ihr euch jederzeit reinmelden. Einfach schreiben, ey, was geht ab bei der Hitze? Warum feiert ihr den oder den Künstler? Wieso seid ihr allgemein hier auf uns aufmerksam geworden? Einfach egal was, lasst es raus an unserer WhatsApp-Nummer. Ich würde mich freuen. Und der Marvin aus Kloppenburg hat uns geschrieben, ey, er feiert Deutschrap und dass es einen Sender genau dafür gibt, also Absolut Germany. Ich freue mich, dass du da bist, Marvin. Ich wünsche dir einen wunderschönen Donnerstag. Und hier geht's weiter mit Afrop und Ferris MC. Das

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Das nächste Duo wartet schon bei uns in der Playlist, in unserem Line-Up auf Deutschlands Mainstage. Hi, ich bin Easy und Montez und Sido habe ich jetzt gleich für euch. Und wenn ihr Montez schon ein bisschen länger verfolgt oder auch seine anderen Songs hört, dann singt er ja immer viel über seine Mama. Das ist ein ganz wichtiger Mensch in seinem Leben, gibt ihm Ratschläge und vielleicht kennt ihr das auch natürlich. Die Mama ist schon immer ein wichtiger Teil vom Leben. Und ich glaube, oder vielleicht hat er ja in Sido so ein bisschen seinen Papa gefunden. Die beiden machen auf jeden Fall einen guten Eindruck zusammen. Ich mag die. Hier sind sie auf Absolut German.

Heute ist Donnerstag, bedeutet morgen Freitag und nicht nur der Weg Richtung Wochenende, sondern bei uns New Music Friday ab 8 Uhr. Ich freue mich schon total, denn wir zeigen euch die Songs, die heute in der Nacht rauskommen. Und mit dabei ist das neue Album von Esther Graf, wofür es sich zu leben lohnt. Und ich gebe euch schon mal so eine kleine Preview von ein paar Songs, die drauf sind. 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

Boah, ich finde, das klingt so gut, oder? Na klar, das sind immer nur ein paar Sekunden und morgen bekommen wir dann das ganze Album. Also Esther Graf morgen bei uns im New Music Friday. Und der Song hier zum Beispiel, der ist schon drauf und den habe ich jetzt für euch. Das ist Pirouetten auf Absolut Germany.

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19: Ey Leute, 12 Uhr haben wir es hier auf Absolut Germany. Ich bin Easy und ja, wir denken doch alle an die nächste Abkühlung bei dem heißen Wetter. Und ich muss sagen, ich besitze jetzt einen Rasensprenger. Und wisst ihr noch, als wir als Kinder durch den Rasensprenger immer gehüpft sind und das dann sozusagen im Sommer die Abkühlung war? Und ich sag euch jetzt was. Ich glaube, das mache ich heute, denn ich besitze ja wieder einen. Und ich meine, warum nicht, oder? Das hat so Spaß gemacht. Und wisst ihr, was noch Spaß macht? Natürlich hier die Musik bei uns. Das ist Sam Payne in unserer Playlist mit So einfach. Ich bin Easy. Hi.

noch mal ein Fan von Glasperlenspiel werde. Hier auf Absolut Germany. Das hätte ich auch nicht gedacht. Hi, ich bin Easy, Leute. Und 2026 schlagen Glasperlenspiel so eine neue Ära ein. Und der Song gibt schon mal so einen Geschmack dafür, ey, wie das Album wird. Und ich find's cool. Wir hören rein. Das ist dein Hoodie auf Absolut Germany.

Jawohl, wenn der nächste Song hier angeht, Nemo heute mit mir, da beam ich mich direkt wieder in den Club. Und diese Club-Vibes, die fühlen wir jetzt zusammen, oder? Und reißen mal zusammen hier wen auch immer auf. Also ich bin hier alleine. Naja, das ist er. Heute mit mir, Nemo.

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0: Na, wer macht mit mir eine Runde Sport? Boah, ich glaube, damit hole ich jetzt gar keinen hier ab. Und Leute, ich bin auch nicht die größte Sportskanone, die ich kenne. Aber ich muss sagen, wenn man dann doch irgendwie sich zum Sport gehievt hat, das Gefühl danach, boah, unglaublich. Und ja, auch bei den heißen Temperaturen, da muss man ja jetzt nicht um diese Uhrzeit mittags hier irgendwie ein Workout machen. Aber heute Abend, wenn es sich so ein bisschen abgekühlt hat, boah, so ein Dance-Workout zu Hause, das fühle ich ja unnormal. Und ich muss sagen, das macht auch Spaß. Also, ich bin eure Sportmotivation und vielleicht machen wir es heute Abend zusammen und dabei lassen wir einfach unsere Playlist dann vielleicht laufen oder so. Hier jetzt geht's für euch weiter mit Chivo und Aperol Spritz. Ich bin Easy, ich freue mich, dass ihr da seid. Hi!
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0: alle, die sich da draußen auch manchmal unsicher fühlen, ganz egal in was für einem Alter, jeder lebt ja zum ersten Mal, habe ich gleich Nina Chuba in der nächsten Stunde mit dabei mit Unsicher. Und dieser Song, glaube ich, hat alles ein bisschen in uns geheilt, oder? Jeder kann das doch nachempfinden. Und Adrian, der nimmt uns mit in dieses Gefühl, wenn man wirklich jemanden ganz, ganz doll vermisst und auch sich selber in einer Beziehung. Hier ist er auf Absolut Germany.
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16: Ey, wir sind an eurer Seite. Ich bin Easy und bevor der Flo in der nächsten Stunde kommt, verbringen wir noch so eine kleine Zeit zusammen, oder? Ich freue mich, dass ihr mit dabei seid, ganz egal wo ihr seid. Auf jeden Fall eine Abkühlung brauchen wir, weil die Songs hier und das Wetter, die heizen ordentlich ein. Das sind Raf Camora und Dadan mit Mach Papier in unserer Playlist auf unserem Line-Up auf Deutschlands Mainstage. Schön, dass ihr mit dabei seid, Leute.

Macht euch bereit, heute Abend um 22 Uhr ist das nächste Deutschlandspiel. Und ich freue mich so sehr auf diese WM die ganze Zeit, einfach weil alle so in guter Stimmung sind. Und mit den Songs hier macht es noch mehr Spaß. Ich habe nämlich jetzt den WM-Song von Young Sam Paul für euch in der Luft. Und heute

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Vielleicht überlegt ihr euch auch gerade noch, wo geht der nächste Urlaub hin? Entweder der Sommerurlaub oder man muss ja auch schon ein bisschen vorausschauen. Ne? Das Jahr hat ja noch ein paar Tage und vielleicht habt ihr auch noch ein paar Urlaubstage übrig. Elli Preis gibt uns die nächste Inspo. Sie war in Paris und sieht total schön aus. Ich muss sagen, ich war auch schon mal in Paris. Ist jetzt schon ein bisschen länger her. Ist eine wilde Stadt, aber auch wunderschön. Und die Stadt der Liebe. Hier ist unsere liebe Elli Preis mit ihrem Song 20 und irgendwas. Ich bin Easy. Hi. Nichts.

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2: Mahlzeit, Freunde. Welcome hier auf Absolut Germany, auf Deutschlands Mainstage. Ihr seid mit dabei. Wir gehen smooth, ganz entspannt rein in den Mittag mit krank sommerlichen Temperaturen, Freunde. Ich schwitze mir einen ab. Ich hoffe, alle, die von euch vielleicht irgendwie draußen arbeiten, gerade auf der Baustelle hören, ganz egal, wo ihr seid, passt auf euch auf, trinkt genug, cremt euch ein, lasst es euch gut gehen und dann kriegen wir das schon irgendwie hin. Rin und die Giant Rooks hier gleich für euch am Start. Nina Chuba und Marco sind fucked up und rein geht's. Mit Raf Kamora und Contra K. Das ist Zeitpunkt hier auf Absolute Germany.

Das ist absolut Germany. So klingt nur Deutschlands Mainstage, Freunde. Schön, dass ihr am Start seid. Schön, dass ihr mit dabei seid. Ich bin Flo und ich weiß, wer heute Abend auch am Start sein wird. Und zwar der großartige Casper. Ihr hört ihn schon. Er hier. Er wird heute Abend als großer Fußballfan natürlich auch mit am Start sein bei der Fußball-WM. Wir spielen heute Abend um 22 Uhr gegen Ecuador. Gruppensieg haben wir ja schon safe. Das heißt, ja, ein bisschen weniger Nervenkitzel. Man kann mal entspannen. Man kann mal ein bisschen durchatmen. Wir sind

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Wieso tust du dir das an? Hier auf Absolute Germany, Apache 207 war das. Und das habe ich mir auf jeden Fall eben auch gedacht, als ich hier vor einer Stunde bei uns zum Supermarkt neben der Arbeit gelaufen bin, 500 Meter durch die pralle Sonne, holla die Waldfee, mein Hemd ist nass. Und ich glaube, das geht nicht nur mir so, das geht, glaube ich, gerade ganz, ganz vielen Leuten da draußen so. Freunde, passt auf euch auf, gerade wenn ihr jetzt in der Mittagshitze vielleicht draußen am Arbeiten solltet, trinkt genug, cremt euch ein, zieht euch was Luftiges an und dann kriegen wir das auch gemeinsam hin. Leute, gleich. Es bleibt smooth, es bleibt locker, es bleibt sommerlich. Hab gleich für euch am Start 01099, Montez und Sido mit dabei. Und das hier sind Forti und Jamule, absolutes Power-Duo. Das ist Do Not Disturb.

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Ja, holla die Waldfee, Freunde, welcome hier auf Absolut Germany. Ist das warm draußen? Ich schwitze mir hier ordentlich trotz Klimaanlage irgendwie ein ab, Freunde. Wir gleiten ganz smooth, ganz entspannt in den Feierabend, so smooth und entspannt, wie das halt möglich ist, wenn es irgendwie 35, 36, 37 Grad hat. Liebe Grüße gehen runter in den Schwarzwald, wo es auf jeden Fall nochmal ein Stück wärmer ist als hier bei uns. Freunde, wir schaffen das, wir halten gemeinsam durch. Ich habe uns Mucke mitgebracht, auf Deutschlands Mainstage natürlich. Hier auf Absolut Germany, UFO 361 gleich am Start, Raf Camora mit dabei und das ist Chapo 102 mit Für Immer.

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von UFO 361 geht's jetzt rüber zum guten Wastel hier auf Absolute Germany. Freunde, an der Stelle auch nochmal der Hinweis, es ist saumäßig heiß draußen. Das ist nicht der Hinweis, das merkt ihr selber. Cremt euch ein, passt auf euch auf, trinkt genug und dann halten wir das hier gemeinsam durch und gleiten ganz smooth in unseren Feierabend gemeinsam rein. Hab gleich Champagne für euch. Chiago ist auch mit dabei. Ja, und das ist er, Wastel hier auf Absolute Germany mit seiner neuen Nummer.

Auf Absolute Germany geht's jetzt weiter. Auf Deutschlands Mainstage, Freunde, geht's weiter mit einer Nummer, die passt sehr gut gerade. Deichkind für euch am Start mit Limit. Classic Track, Legacy Nummer. Und ich sag euch ehrlich, ich bin auch am Limit. Alles über 30 Grad, dafür bin ich nicht gemacht, dafür bin ich nicht ausgelegt. Dafür habe ich einen zu dicken Bauch, sage ich euch, wie es ist. Aber, Freunde, wir halten das durch. Trotz Limit, wir gehen drüber, wir schaffen das hier auf Absolute Germany. Deichkind.

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0: ist Absolut Germany. Das ist Deutschlands Mainstage. Freunde, und mal so eine Frage in die Runde. Warum seid ihr eigentlich hier am Start? Klingt total banal, aber das finde ich immer super spannend, wie ihr uns entdeckt habt, warum ihr so gerne Absolut Germany hört. Und die liebe Michelle aus Heidenau in Sachsen hat sich bei mir reingemeldet und hat es uns erzählt.
1: Ich höre gern Absolut Germany, weil einfach immer die neueste Musik dort kommt und viel Deutschrap überhaupt, deutsche Musik einfach.
0: So, Freunde, mit deutscher Musik, mit Deutschrap und der neuesten deutschen Musik geht's ja auf Absolut Germany natürlich weiter. Provinz gleich für euch am Start. 1986 mit dabei. Und das hier ist Feiern. Sommerlich, smooth, süß irgendwie. Das ist Versprich mir auf Absolut Germany, auf Deutschlands Mainstage.

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Urlaubszeit habe ich jetzt euch hier auf Absolut Germany zwei Urlauber mitgebracht. Zwei Thailand-Touristen. Den großartigen Finch zusammen mit Green. Die beiden haben eine Nummer gemacht. Heißt Koh Phangan, benannt nach der Insel im thailändischen Golf, Freunde. Touri-Hotspot auf jeden Fall, aber mit diesen Full-Moon-Partys ist da auch gut was los. Wenn ihr irgendwann mal nach Thailand fahrt, schaut mal in Koh Phangan vorbei. Ansonsten braucht ihr nicht, habe ich euch mitgebracht. Hier auf Absolut Germany. Finch und Green, Koh Phangan.

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13: Was läuft, was läuft, was läuft? Freunde, schön, dass ihr da seid, hier auf Absolut Germany. Ihr seid gelandet auf Deutschlands Mainstage und das bei, ja, hochsommerlichen Temperaturen. Passend dazu, KIZ, hurra, die Welt geht unter gleich für euch im Start. So fühlt es sich auf jeden Fall draußen an. Elif mit dabei und das hier ist Jazik, hot as ever. Das ist Klatsch, das hier auf Absolut Germany. Let's go!

Legendary Nummer, KIZ, Hurra, die Welt geht unter, hier auf Absolute Germany, auf Deutschlands Mainstage mit dabei. Und da ist auf jeden Fall auch diese Frau hier mit dabei, Sahida am Start. Queen of TikTok ist sie auf jeden Fall. Queen of Rap hat sie zumindest mal in ihrer Altersklasse Aktien drin. Und jetzt mit ihrer neuen Nummer will sie auch noch Queen of Pop werden. Habe ich hier für euch im Start, das ist sie, Sahida, Queen of Pop auf Absolute Germany, auf Deutschlands Mainstage natürlich mit dabei. Das ist kein

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Das ist Absolute Germany. Hi, mein Name ist Flo und Leute, ich overshare jetzt ein bisschen aus meinem Privatleben. Die nächste Nummer, die ich jetzt hier für euch am Start habe, die habe ich mir gerade eben vor 3 Minuten auf Schallplatte gekauft. Ich bin so ein Vinyl-Schallplattentyp, kann man jetzt halten von was man will, ist ein bisschen nerdig, ich weiß, aber ich mag das irgendwie gerne, Musik physisch zu besitzen und gerade die Alben, die ich über alles liebe. Und die nächste Nummer, dass ich sie hier euch mitgebracht hat, hat mich dazu inspiriert zu sagen, okay, zack, kaufe ich mir. Vom legendären Kitschkrieg-Album, wo sich die Superstar-Produzenten Kitschkrieg einfach eine ganze Reihe deutsche krasse Acts drauf geholt haben. Annemai Kantereit, Crow, Jamule, Savage, alle mit drauf geholt und dann auch diese Nummer mit Trettmann, mit Gringo, mit UFO 361 und Jizzes Standard. Freunde, checkt das ganze Album aus, das ist definitiv underrated. Ja, bei mir kommt es übermorgen an, ich freue mich, wird dann auf Schallplatte gehört und ihr braucht euch nicht auf Schallplatte zu hören, weil ich habe es hier für euch dabei. Kitschkrieg, Trettmann, Gringo, UFO, Jizzes, was auch für eine legendary Kombi. Das ist Standard hier auf Absolute Germany, mit dabei natürlich auf Deutschlands Mainstage.

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0: Ja, bei dem bin ich mir ziemlich sicher, dass ich weiß, was der Mann heute Abend um 22 Uhr macht. Materia gleich für euch am Start. Der ja selber in den deutschen U-Nationalmannschaften allen gespielt hat, der ja selber fast Fußballprofi geworden wäre und heute Abend beim Deutschlandspiel gegen Ecuador um 22 Uhr safe auch am Schauen, Freunde. Genauso wie ich. Ich werde es mir auch angucken. Viele von euch da draußen auch. Schlaue Füchse haben sich morgen Homeoffice genommen. Bei denen, wo es geht. Andere haben sich freigenommen. Andere müssen ganz normal schaffen. Aber ich freue mich sehr, Freunde. Wo schaut ihr das Spiel? Schickt mir gerne mal rein. Hier an die Absolute Germany Line. An die 0160 4800 706. Wann schaut ihr? Wie schaut ihr? Wie macht ihr das mit morgen Arbeit? Weil das, ja, bis das alles vorbei ist, ist es dann ja schon roundabout irgendwie null. Oder sagt ihr, ja, muss man auch einfach mal durch. Freunde, schreibt es mir hier auf die Absolute Germany Line.
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1: Auf Absolut Germany, jetzt Chivo hier für euch am Start. Hi, mein Name ist Flo, freue mich, dass ihr mit am Start seid, Freunde. Ich glaube, ihr schwitzt genauso wie ich. Passt auf euch auf, trinkt genug, cremt euch ein, damit eure Haut in 20 Jahren nicht aussieht wie ein altes Ledersofa, Freunde. Und ich habe jetzt Chivo hier für euch mitgebracht, seine neue Nummer auf jeden Blick von seinem Debütalbum, was er im September rausbringt. Wir gehen rein. Du bist

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12: Der Tacho sagt 17 Uhr, Meister. Hallöchen, welcome. Ihr seid hier auf Absolut Germany gelandet, auf Deutschlands Mainstage. Ich bin Flo, wir gleiten ganz smooth, ganz entspannt. So smooth und entspannt, wie das halt bei den Temperaturen möglich ist. Rein in euren Feierabend. Habt gleich Luciano für euch dabei, Young St. Paul mit dabei. Und das hier ist aus Wien für ganz Deutschland. Das ist Ellie Preis mit 20 und irgendwas.
13: Nee.

0: Freunde, anschnallen. Ich glaube, da kommt was auf uns zugerollt. Welcome, ihr hört Absolut Germany. Mein Name ist Flo und Bones MC teasert gerade auf Instagram eine neue Nummer zusammen mit Jizzes an und diese Hörprobe davon ist crazy, ehrlich gesagt.
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0: Gibt noch kein Release-Datum, Freunde. Wenn's morgen rauskommen sollte, checken was natürlich im New Music Friday ab, wisst ihr genau. Aber ich glaube, es kommt erst die Woche danach oder in zwei Wochen irgendwie so. Auf jeden Fall, das Ding klingt dick mit Jizzes drauf. Ist immer eine crazy Kombi. Onkel Bones und Jizzes. Hier habe ich ihn jetzt aber für euch am Start als kleinen Vorgeschmack, Freunde. Alleine, das ist du oder ich, Bones MC auf Absolut Germany.

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2: Yes, sir. So schaut's aus. Jeden Montag laden wir uns hier auf Absolut Germany, Deutschlands beste Newcomer, ein und machen für die die Bühne frei. Am Montag war bei uns am Start der großartige Pamo aus Wien. Und Pamo, als Newcomer macht man ja schon dann irgendwie auch so eine echte Journey durch am Anfang. Was hast du auf deiner Journey schon gelernt? Wo würdest du zum Beispiel sagen, hast du heute mehr Respekt vor als noch vor einigen Jahren?
3: Also heute habe ich mehr Respekt als früher, vor allem vor Familie und Freundschaft, die Connection aufrechtzuerhalten.
2: Okay, ich checke. Viel unterwegs, viel nicht zu Hause, viel zu tun, viel auf dem Zettel stehen, sodass man dann gucken muss, dass man sich irgendwie nicht verliert. Finde ich valid. Und apropos valid finde ich auch. Pamo, dein neuen Song, es tut mir so leid. Und ich würde sagen, da hören wir jetzt mal rein, hier gemeinsam auf Absolut Germany. Wir machen die Bühne frei für Deutschlands beste Newcomer und die ganze Folge könnt ihr natürlich über unsere Absolut Radio App auch nachhören.
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Von Materia rüber zu Chiago, Freunde. Jetzt drehen wir richtig auf, wir drehen richtig durch mit ein bisschen Chiago Dubstep hier auf Absolute Germany, auf Deutschlands Mainstage. Das ist Geld, yalla! In VIP, ja.

Deutschlands Mainstage Party People, welcome! Ich habe euch eben gefragt, wie und wo schaut ihr heute Abend das Deutschlandspiel? Und der liebe Marco aus Franken hat sich hier bei mir reingemeldet, wohnt auf dem Dorf und hat mir ein kleines Bild von seinem Garten geschickt, wo er hier schön den Fernseher rausgestellt hat, den Grill hingeschoben hat, die Gartengarnitur aufgebaut und das sieht richtig aus wie so eine kleine Public Viewing Arena. Er schreibt dazu, heute Abend kommen noch ein paar Freunde dabei, dann wird schön gegrillt und Deutschland-Ecuador geschaut und das sieht, mashallah, das sieht sehr, sehr gut aus. Da bin ich ein bisschen neidisch, muss ich sagen. Vielleicht, Marco, vielleicht lade ich mich auch noch ein. Vielleicht komme ich auch noch rum. Das kriegen wir hin.

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18: Punkt 18 Uhr haben wir es hier auf Absolut Germany, Freunde. Welcome. Die Temperaturen kühlen nicht ab. Die gute Musik hier auf Absolut Germany auch nicht. Ich habe Banger für euch am Fließband dabei. Young St. Paul gleich, Rin mit dabei, Eamon und Sira. Damit geht's gleich rein. Das hier ist Chapo 102 mit Für immer.

Oh Freunde, ich glaube, jetzt habe ich hier die Allmann Grill Community angepiekt. Hi, ihr Absolute Germany, mein Name ist Flo und ich habe euch eben gefragt, wie ihr heute Abend das Deutschlandspiel schaut. Ich habe schon ein Bild von

Fleisch auf einem Grill, I guess, und schreibt dazu, das Brisket liegt schon seit 3 Stunden auf dem Smoker. Ich bin gar nicht drin im Game. Ich weiß ehrlich gesagt nicht so richtig, was das bedeutet, außer dass das vielleicht am Ende ganz zart wird. Ein Brisket. Ich glaube, das ist offensichtlich Fleisch. Ich grill nicht so häufig. Aber so ein ich bin so ein WM-Event-Griller, Freunde. Und ich glaube, wer heute Abend auch grillen könnte mit seinen Youngins ist Young St. Paul. Habe ich hier für euch auf Absolute Germany am Start mit In der Luft Deutschraps inoffizieller WM-Song. Es passt auf jeden Fall sehr zum Vibe. Ich bin Flo und wir gehen rein. Young St. Paul hier auf Absolute Germany am Start mit In der Luft.

Also das passt jetzt wie die Faust aufs Auge. Hallöchen, Freunde. Hab jetzt für euch hier mitgebracht fettes Brot gleich und passend dazu, das ist tatsächlich, ich habe gerade ein Bild bekommen von der lieben Nina, die hat ein Fußballbrot gebacken. Ich habe euch gefragt, wie schaut ihr heute Abend das Deutschland-Ecuador-Schild, und die Nina aus Essen hat sich hier bei mir reingemeldet und hat ein Brot gebacken. Es sieht aus wie ein Fußball mit Mohn und Sesam, wie es ausschaut, und es sieht aus wie ein Fußball. Sau cool eigentlich. Passend dazu, ja, zu Ninas Brot hier, fettes Brot auf Absolute Germany am Start. Nina, weil dein sieht auch aus wie ein fettes Brot. Ja, das ist für immer, immer auf Absolute Germany, und schickt mir gern mehr

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Von Wastel jetzt hier auf Absolut Germany geht's rüber zu Montez und Sido. Eine absolut krasse Kombi am Start mit Glück danach. Freunde, der Ohrwurm, den ihr seit Wochen habt, der geht nicht weg. Kitschkrieg und Blumengarten mit Gut genug am Start. BAC natürlich auch mit dabei. Alles hier auf Deutschlands Mainstage.

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Vielleicht. Sein Magnum Opus, sein Meisterwerk, Crow, hier auf Absolute Germany am Start mit Unendlichkeit von seinem legendären True-Album. Ein Album, mit dem Crow auf jeden Fall den Sound der deutschen Musik, des Deutsch-Raps eigentlich auch geprägt, beeinflusst hat. Einer der ersten, der in Deutschland mit Autotune als Stilmittel rumexperimentiert hat. Fantastisch. Und dann Rapper dadurch, wie die beiden hier vorgebracht hat. Gleich für euch am Start Philo, gleich für euch am Start Sam Payne und gleich für euch am Start Young St. Paul. Alle, die ihre Crow-Einflüsse nicht abstreiten können, hier für euch mit dabei. Das ist Deutschlands Mainstage, das ist Absolute Germany. Egal wo.

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13: Punkt 19 Uhr haben wir hier auf Absolut Germany. Hi, mein Name ist Flo. Ich freue mich, dass ihr mit am Start seid, Freunde. Und ich würde sagen, wir machen uns ganz smooth, ganz entspannt rein in euren Feierabend. Samra und Topic gleich für euch mit Lost dabei. Chiago ist am Start. Raf Camora und Dadan, mit denen geht's los. Das ist Machpapier hier auf Absolut Germany, Freunde. Und so langsam, so ganz langsam habe ich das Gefühl, es wird auch ein bisschen kühler. Ich habe hier das Fenster offen. Es zieht so ein kleines Lüftchen bei mir rein. Aber gut, jetzt sind es halt nicht mehr 36, sondern 34 Grad. Naja, was willst du machen?

Jetzt ganz neu hier für euch auf Absolut Germany mit dabei. Die neue Nummer von Benno, aufgeladen, komplett mit sommerlicher Nostalgie. Heißt auch passend dazu Sommer 2018, der Sommer vor Corona, Freunde. Und das war für mich auch ein krasser Sommer. Das war der Sommer, in dem ich mein Abitur bestanden habe, in dem ich auf einmal irgendwie 19 Jahre und dumm und denke, mir gehört die Welt mit meinen Jungs zusammen, irgendwie gedacht habe, wir sind jetzt hier die Könige und haben es uns gut gehen lassen. Holla die Waldfee, das glaubt ihr nicht. Sommer 2018, hier auf Absolut Germany. Ah, schöne Nummer. Mit dabei, ich bin Flo und das ist Benno.

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0: Also das ist das realste Setup, was ich bisher von euch geschickt bekommen habe. Hi, mein Name ist Flo, ihr The Absolute Germany und ich habe euch heute Nachmittag gefragt, wie und wo schaut ihr heute Abend bei diesen Temperaturen das Deutschland-Ecuador-WM-Spiel. Und der liebe Justin aus Koblenz in Rheinland-Pfalz hat mir hier ein Bild geschickt aus dem Garten seiner Eltern. So ein Mini-Planschbecken und da drin stehen einfach zwei Campingstühle mit jeweils so einem Radler in der Bierdosen-Campingstuhl-Halterung. Ihr wisst schon. Dann davor so auf einem kleinen Campingtisch einfach ein Laptop. Und er schreibt, ich schaue heute Abend mit meinem besten Freund zusammen hier im Garten meiner Eltern. Und das finde ich so nett. Justin, ich schätze mal, du bist, Profil sieht mir aus wie unter 18 und ihr lebt gerade Primetime. Ihr wisst es nur noch nicht. Gönnt euch euer eisgekühltes Radler, gönnt euch heute Abend Fussi, morgen dann ab in die Schule, lasst es euch gut gehen. Ich küsse dein Herz, ich bin Flo. Und schickt mir auch gerne euer Setup rein, ich find's totnett, das so zu sehen, wie ihr das alles schaut.
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Easy, tamam, tamam. Von Summer, dem Hammer, dem Killer, den Chief Summer Jam, tamam, tamam, geht's jetzt rüber hier auf Absolute Germany. Auf Deutschlands Mainstage. So. Auf Deutschlands Mainstage. Rüber zum nächsten Act im Lineup. Zu Chivo hier auf Absolute Germany am Start mit Aperol Spritz. Oh ja, ich kann nicht mehr reden, Freunde. Für mich ist auch über 30 Grad. Für mich ist auch sechste Stunde. Aperol Spritz.

0: So, Freunde, kurz vor 8 haben wir es. Ich bin durch heute. Ich verabschiede mich. Ich düse jetzt schnell nach Hause. Schau mir noch Deutschland gegen Ecuador an. Einige, viele von euch natürlich auch. Und keine Angst, ich habe euch natürlich noch Banger hier gelassen. Sam Payne, keine Liebe im Club gleich für euch mit am Start. Materia dabei. Das ist Fajan. Und dann, ich hau mal einen kleinen Guess für heute Abend raus. Ich glaube,
1: das wird ein knackiges 7:1 für uns.

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2: 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Es ist 20 Uhr.
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1: Es ist 21 Uhr.
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2: Es ist 22 Uhr.
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0: 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Es ist 23 Uhr.
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3: Es ist 0 Uhr.
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0: 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Es ist 1 Uhr.
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4: Es ist 2 Uhr.
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